Er sich versammelt hatten in finsteren Schatten, aus Furcht für den Jüden, so trat mein Heiland.